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Die Landschaft wurde entsättigt und kalt. Doch egal wie grau und hoffnungslos diese Welt erscheint, wir haben unser Gedächtnis.

Lebewesen, mit denen wir kommunizieren durch unsere Sprache, die Energie.